0: Guten Abend, liebe Gäste. Guten Abend, alles, was wie immer. Guten Abend, Owen Pogelsnen, Trenutku. Guten Abend.
1: Bonasera, bonsoir.
0: Kommen Sie. Ja, Tempo. Ja, sehr gut. Liebe Gäste, kommen Sie.

Fluss mit 5, 6 Inseln. Eine ist schon festgewachsen, sperrt ihren Rachen auf.